herzlich willkommen zurück zu Sunscreen Scenes mit mir, Sunscreen Serenity. Schön, dass ihr wieder eingeschaltet habt. Verzeiht mir, wenn ich heute ein bisschen quacki rede, vorneweg. Ich nehme das sehr spät auf, oder was heißt sehr spät, 20 Uhr an einem Samstag. Und ich habe heute lange gearbeitet und es war sehr anstrengend, deswegen wären heute die Ansprachen vielleicht nicht die cleansten, aber ja, wird schon passen. Ja, wir haben uns hier heute wieder zusammengefunden im Digital Radio Space, um Musik zu lauschen mit dem Thema Ice Cold, Cheeks Red. Das beschreibt ein bisschen das Feeling, wie es gerade draußen ist. Sehr grau, sehr kalt. Es könnte nicht besser gewesen sein, als ich hergelaufen bin. Es ist absolut dunkel. Es ist absolut kalt und rutschig. Und deswegen spielen wir heute eiskalte Mucke. Es wird sehr melancholisch, sehr Shoegaze-lastig. Aber wir starten ganz entspannt mit ein paar Ambient-Tracks rein. Ja, ich hoffe, ihr habt Spaß. Ich hoffe, ihr habt einen schönen Sonntag. Und wir hören uns ganz gleich wieder. Der Track, den ihr gerade hört, ist Casey's Walk von Alex G. Das ist von einem Film-Soundtrack, von dem Film We're All Going to the World's Fair. Das ist so ein Indie-Horrorfilm, den ich mir letztens reingezogen habe. Und der Soundtrack ist halt von Alex G. Finde ich voll cool. Und hat den Film auf jeden Fall nochmal ein dickes Upgrade gegeben. Genau. Hört gerne weiter zu. Entspannt euch für die nächsten anderthalb Stunden. Sunscreen Scenes.

Dieser Track heißt Whatever the Weather. Nee, falsch rum. Ich habe euch vorgewarnt. Dieser Track heißt 25 Degrees von Whatever the Weather. Genau, so sieht's aus.

Dieser Track heißt Signals von Seafio. Ich hoffe, ihr seid gut durch die Jahreszeit gekommen, seid nicht gestürzt, konntet euch woanders ein bisschen wärmer abholen als draußen. Vielleicht wart ihr im Urlaub oder ja, macht es euch gemütlich zu Hause oder was auch immer. Ich hoffe, ihr seid guter Dinge, was das neue Jahr oder den Jahresbeginn angeht. Genau, wir haben jetzt 20 Minuten rum. Wenn ihr gerade erst eingeschaltet habt, ihr hört Sunscreen Scenes mit Sunscreen Serenity. Das heutige Motto lautet Ice Cold, Cheeks Red. Wir hören kalte Musik, hören gerade ein paar Ambient-Songs. Und genau, ich habe schon wieder genau gesagt. Ich will es mir abgewöhnen. Jede Folge nehme ich es mir vor, aber krieg's nicht hin. Naja, wir hören weiter Musik.

Der letzte Track, den ihr gehört habt, hieß Dynamite von Stina Nordenstam. Der Track jetzt heißt Frayed von Priori.

Tschüss. Das war Sounds Like Everyone von Sway. Jetzt hören wir Shoegaze. Ich hab richtig Bock. Dieser Track, der hat's in sich. Ich feier den extrem.

Oh, sorry. Ich hoffe, das... Scheiße. Ja, das versuche ich irgendwie rauszubekommen. Falls ihr nichts gehört habt, habe ich es geschafft, es zu bearbeiten. Ich habe gerade vergessen, die Box runterzudrehen. Es hat extrem gefeedbackt. Das war Some Velvet Morning von Slowdive. Und jetzt hören wir You're Not One to Cry von Fawning.

Das war City Song von Coty Pop. Der nächste Track ist von Crystal Castles und heißt Celestica.

Wir sind mittlerweile über der Hälfte der Folge. Wenn ihr gerade erst eingeschaltet habt, ihr hört Sunscreen Scenes auf Sphere Radio. Der Track, der gerade lief, hieß Flash Mix von Kiss Facility. Sehr coole Artists, kann ich nur empfehlen. Der nächste Track heißt Asleep von Golden Star. Like a train of thought with the song.

0: Jetzt müsst ihr eure Lautsprecher oder Kopfhörer auf jeden Fall auf volle Lautstärke ballern. Das ist da von Blue Boy.
1: Woo! Das ist der krass.

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Ja, Mann. Da von Blue Boy. Und der nächste Song ist zu 100% der Lieblingstrack von mir in dieser Folge. Den habe ich schon übelst lange in der Playlist gehabt, aber habe den jetzt nochmal durch das Gestalten dieser Folge wieder entdeckt. Der geht 10 Minuten und der gibt mir die absoluten Überfeels jedes Mal und ich kann den gerade nicht oft genug hören. Finde den super schön. In Your Room von Ariel. Ja, lass die Lautsprecher am besten einfach schon mal laut, prophylaktisch.

Wir nähern uns langsam der Zielgeraden. Nicht wundern, ich rede heute nicht so viel. Wie gesagt, Energy ist ziemlich low heute. Der Track, der jetzt läuft, heißt Lush von Chlorin. Aber bloß weil die Energy low ist, heißt es nicht, dass die Tracks low sind, weil die Tracks machen mir sehr viel Spaß gerade. Wir haben noch 3 Tracks danach. Wir gehen danach noch so ein bisschen ruhiger. Und ja, wir sind eigentlich danach ein bisschen ruhiger unterwegs. Aber jetzt knallen wir nochmal rein.

öffnen die letzten 10 Minuten mit dem Track Everything You're Worried About Is Going to Turn Okay von Fettle Nero. Ein gutes Motto für den Februar, finde ich. Ey, und wir haben es durch den langen Januar geschafft. Der Januar ist endlich vorbei. Er ging wieder ewig. Und die Tage werden jetzt auch immer länger. Ich finde, man merkt es schon. Und ja, das greifen wir jetzt mit den letzten Tracks so ein bisschen auf. Dieser dunkle Winter wird nicht für immer sein. Bald wird die Sonne wieder scheinen. Und ja, dann können wir uns alle ein bisschen mehr am Leben erfreuen. Es soll ja auch Menschen geben, die das feiern. Ich verstehe es nicht. Ja, ich freue mich auf die Sonne. Ganz, ganz doll. Ich bedanke mich schon mal bei euch, dass ihr wieder eingeschaltet habt. Mittlerweile zähle ich echt schon einige Folgen unter meiner Radioshow und es ist echt ein tolles Hobby, worauf ich mich immer freue, das zu machen, einmal im Monat. Und dass Leute dann auch noch zuhören, macht mich sehr glücklich und ich hoffe, ihr hattet Spaß mit dieser Folge. Sie ist aber noch nicht vorbei, 9 Minuten geht sie noch. Deswegen genießt weiter ein bisschen die Musik und weiterhin einen schönen Sonntag für euch.

Dieser Track heißt Jelly von Stone. Hiermit verabschiede ich mich von euch von dieser Folge Sunscreen Scenes an diesem Sonntag. Das Motto war Ice Cold, Cheeks Red. Ich hoffe, ihr habt euch ein bisschen aufgehoben gefühlt von der Musik in den kalten Winterzeiten. Und ich freue mich schon ganz doll auf die nächste Folge mit euch in einem Monat im März. Da scheint vielleicht schon ein bisschen die Sonne. Viel Spaß mit den letzten Minuten. Ich muss mich wieder ein bisschen früher von den Live-ZuhörerInnen verabschieden, weil ich wieder ein bisschen überziehen werde. Es tut mir sehr leid. Wenn ihr die letzten Minuten der ganzen Folge noch hören wollt, dann schaut gerne auf Soundcloud vorbei, auf Sphere Radio oder auf meinem eigenen Soundcloud-Kanal. Könnt ihr einfach Joshua oder Sunscreen Serenity eingeben. Und da ist eine Playlist mit allen Folgen von Sunscreen Scenes. Bis dahin.

Herzlich willkommen zu Gute Laune Gold, Folge Nummer 6, Amiga-Perlen. Ich hoffe, ihr seid alle gut ins neue Jahr gekommen. Die erste Sendung dieses Jahres steht heute ganz im Zeichen des Ostschlagers. Und wir schauen uns so Musik ab Mitte der 60er Jahre bis Ende der 70er Jahre an. Und hier lassen sich richtige Perlen finden. Auch wenn man natürlich sagen muss, dass die Szene im Osten generell deutlich weniger vielfältig war als im Westen. Denn klar, es gab ja auch nur ein einziges Label, auf dem überhaupt Unterhaltungsmusik in der DDR erschien, nämlich dieses legendäre 1947 gegründete und 1954 unter dem volkseigenen Betrieb Deutsche Schallplatten Berlin verstaatlichte Plattenlabel Amiga. Es gab also schon gar nicht die große Bandbreite an kleinen und großen Plattenfirmen mit unterschiedlichen Zielgruppen und Profilen wie im Westen. Auch konnte hier nicht einfach jeder Musik öffentlich spielen oder aufnehmen. Man benötigte im Osten eine sogenannte Spielerlaubnis, die, ja, so hieß es, eine solide musikalische Ausbildung voraussetzte. Und diese wurden von der Kulturabteilung des Bezirks vergeben. Und damit hatte man schon von Seiten der Parteiführung natürlich auch eine Art Kontrollmöglichkeit, indem man entscheiden konnte, wem man diese Berufsausweise überhaupt ausstellte. Eine der ersten Bands überhaupt im Osten war die Theo Schumann Combo, die wir eingangs gehört haben. In den 50ern sah man die westlichen Tänze, also Boogie Woogie und Rock'n'Roll, noch als barbarisierendes Gift des Amerikanismus an, der die Gehirne der Werktätigen zu betäuben drohe und die niedrigsten, geilsten Instinkte weckte. So drückte es der Musiksoziologe Ernst Mayr aus. Man erfand ja auch extra einen Ersatztanz für den verpönten Twist, nämlich den Lipsy, dessen humorvolles Herumhopsen konnte allerdings die DDR-Bevölkerung wenig überzeugen. 1963 gab es dann aber eine spontane Öffnung seitens der SED-Führung. Man wollte besonders modern und fortschrittlich sein, vor allem die Jugend für die eigene Sache gewinnen. So hieß es in einem Politbeschluss 1963, niemanden fällt ein, der Jugend vorzuschreiben, sie solle ihre Gefühle und Stimmungen beim Tanzen nur im Walzer- oder Tango-Rhythmus ausdrücken. Welchen Takt die Jugend wählt, ist ihr überlassen, Hauptsache sie bleibt taktvoll. Diesen Impuls nahm die Theo Schumann Combo dankend auf und wurde zu einer der wichtigsten Beatbands in der DDR. Nur zwei Jahre später war es mit der gewonnenen Freiheit aber auch schon wieder vorbei. Nach dem Sturz Chruschtschows übernahm Erich Honecker die Initiative, etwas gegen die Rowdies und Gammler zu unternehmen, wie er es ausdrückte. Jegliche Jugendkultur, die nicht hundertprozentig ans sozialistische System angepasst war, sah sich ab da massiven Repressalien ausgesetzt. Das hatte natürlich auch Einfluss auf die Musikszene. Auf dem 11. Plenum des Zentralkomitees der SED hielt Walter Ulbricht seine berühmte Rede mit den Worten: Ist es denn wirklich so, dass wir jeden Dreck, der vom Westen kommt, nun kopieren müssen? Ich denke, Genossen, mit der Monotonie des Yeah, Yeah, Yeah und wie das alles heißt, ja, sollte man doch Schluss machen. Damit spielte man natürlich auf die Beatles an, deren Platten man 1964 und 65 noch als Lizenzpressungen bei Amiga veröffentlicht hatte. Äußerst gelegen kam der SED da die Krawalle, welche im Anschluss an ein Rolling Stones-Konzert in West-Berlin ausbrachen. In der Folge wurden nun bis Ende des Jahres tatsächlich die meisten Beatbands in der DDR verboten. Die Theo Schumann Combo überlebte als eine von ganz, ganz wenigen. Aus Protest kam es damals übrigens zur Leipziger Beat-Demo bzw. den sogenannten Beat-Krawallen. Von denen habe ich euch schon mal in der zweiten Sendung von Gute Laune Gold erzählt. Da könnt ihr ja gerne nochmal reinspringen. Die ersten Stücke, die ich euch heute vorstellen möchte, stammen genau aus der Zeit, nämlich 1964 und 65. Auch wenn man hier musikalisch noch offener war, teilweise lassen sich durchaus so Beat-Elemente erkennen, wenn man genau hinhört, wird aber bei den Texten ein ganz bedeutsamer Unterschied zum westlichen Schlager auffallen. Vielleicht fällt er euch ja auch auf.

Das erste Stück war von Heidi Kemper und trug den Titel No No Casanova. Und das zweite Stück, welches in seinem Intro stark an Roy Orbisons Pretty Woman erinnerte, war von Gitti und Rena Liebelei ist keine Liebe. Und sehr eindrücklich erkennbar, denke ich, während bei den westlichen Schlagern häufig die freie Liebe thematisiert wurde, man sich in Liebesdingen emanzipierte und bisherige Rollenbilder häufig in Frage stellte, war im Osten eher das Bekenntnis zur traditionellen Ehe und Treue wichtig. Ehe und Familie waren natürlich wichtige Bestandteile der sozialistischen Ideologie. Da wollte man die jungen Leute natürlich auf den rechten Pfad der Tugend leiten und auch im Schlager ein entsprechendes Leitbild propagieren. Der Text von No No Casanova stammt übrigens von Dieter Schneider, der heute insgesamt mit 4 Titeln als Texter in der Sendung vertreten sein wird. Gitti und Rena, das waren Zwillinge aus Magdeburg, beziehungsweise haben sie in Magdeburg bei der Reichsbahn gearbeitet und waren insofern außergewöhnlich für die Musikszene in der DDR, weil sie tatsächlich keine wirkliche Gesangsausbildung genossen hatten. Neben ein paar Rundfunkaufnahmen war dies aber auch ihre einzige Single, die sie dann tatsächlich veröffentlichten. Da es nur so wenige Bands mit Spielerlaubnis gab, waren für die Schlagerproduktion vor allem die sogenannten Tanzorchester von großer Bedeutung, die häufig die musikalische Gestaltung der Titel übernahmen. In den beiden gehörten Stücken war das Orchester Günter Kretschmer. Er stammte aus Dresden und prägte mit seinem Orchester ganz massiv die Tanzmusik der 60er Jahre. Zuvor war er zweiter Dirigent bei einem noch berühmteren Orchester gewesen, nämlich dem von Günter Gollasch. Günter Gollasch war einer der bedeutendsten Bandleader, ja, muss eigentlich sagen, in Deutschland und leitete das Rundfunk-Tanzorchester Berlin. Die beiden nächsten Stücke wurden genau von ihm begleitet und stammen beide aus dem Jahr 1965.

Das erste Stück, So geht's nicht, mein Boy, von Britt Kersten, ist insofern interessant, dass hier in den Texten noch englische Begriffe verwendet werden durften, die ab Ende 1965 dann ebenfalls tabu waren. Die Musik hat übrigens Gerhard Siepholz komponiert, mit dem sie auch eine Zeit lang verheiratet war. Der zweite Titel, Nichts geht über Schlafen gehen, ein Text, den ich absolut fühle, stammt aus dem DEFA-Musikfilm Reise ins Ehebett und wurde von der Schauspielerin Anna Brutznahl gesungen. Ich hoffe, ich spreche den Namen richtig aus. Sie ist in Warschau geboren, wurde dann 1964 aber wegen ihrem kontroversen Film Sweet Movie zwangsexiliert und emigrierte daraufhin nach Frankreich. Geschrieben wurde das Stück von Gerd Natschinski, einem der bedeutendsten Komponisten der DDR, der ebenfalls zeitweise Dirigent des Berliner Rundfunktanzorchesters war und vorher längere Zeit des Leipziger Rundfunktanzorchesters. Die nächste Platte ist ein sehr, sehr rares Stück. Da bin ich nur durch einen sehr großen und äußerst glücklichen Zufall an diese Platte herangekommen. Sie ist von Harry Nicolai und dem Orchester Klaus Lenz. Der Titel lautet Doch dein Herz kenne ich nicht.

Harry Nicolai war ein in Halle geborener Jazzmusiker, der von 1992 bis 2001 die von ihm aufgebaute Jazzredaktion des MDR leitete. Begleitet wird er hier von Klaus Lenz, ja, Klaus Lenz, dem Meister und vielleicht auch der Leuchtfigur, muss man sagen, der DDR-Jazz-Szene. Bei ihm haben viele große Musiker ihr Handwerk gelernt, Reinhard Lacomi, Manfred Krug, Günter Fischer, alles Leute, die wir heute auch noch hören werden. 1977 siedelte er in den Westen über, sicherlich in direkter Reaktion und aus Protest gegen die Ausbürgerung von Wolf Biermann 1976. Die starken Restriktionen der Parteiführung sorgten eben bei vielen MusikerInnen für Frust, weshalb nicht wenige daher die Flucht oder die Ausbürgerung in den Westen unternahmen. Kleine Randgeschichte: Mit Wolf Biermann hatte Lenz 1972 noch heimlich zwei Jazzstücke aufgenommen, als dieser längst in der DDR verboten war. Später erzählte er, wie die einzelnen Instrumente aufgrund der Lautstärke in dem kleinen Häuschen in verschiedenen Räumen gespielt werden mussten. Also Bläser, Bass, Schlagzeug in Wohnzimmer, Flur und Küche. Und für Biermann war da nur noch das kleine Klo übrig, wo er schließlich den Song einsingen musste. Als nächstes habe ich zwei Stücke rausgesucht, die sich stilistisch sehr gut an das Letztgehörte anschließen. Jeweils tolles instrumentales Arrangement mit auffallenden Bläsern, Hammond-Orgel, Querflöte, die eben auch so einen leichten, jazzigen Einfluss da in diese Schlagersongs mitbringen. Sie stammen von den zwei, ja, auch mit erfolgreichsten Interpreten der DDR, Thomas Lück und Andreas Holm. Letzterer nicht zu verwechseln mit dem westdeutschen Michael Holm. Beide wurden wieder vom Orchester Günter Kretschmer eingespielt.

Thomas Lück mit Hier, nimm dein Bild und Andreas Holm mit Sie ging vorbei. Der Text des zweiten Titels stammt wieder von Dieter Schneider, der des ersten von ebenfalls äußerst produktiven Texter Fred Gerz, der in der heutigen Sendung auch gleich dreimal vertreten sein wird. Während Amiga im Jazzbereich durchaus hohe Standards setzte, waren die meisten Schlagerproduktionen meist wenig innovativ. Oftmals beschränkte man sich darauf, einfach das nachzumachen, was im Westen gerade gut ankam. Viele Hits wurden hier einfach von Ostsängern, Ostsängerinnen direkt oder indirekt gecovert. Anfang der 70er Jahre beginnt dann anlässlich der Weltfestspiele der Jugend und Studenten, bei denen man sich ja von Parteiseite als besonders weltoffen präsentieren wollte, wieder eine kurze Phase der Öffnung und der Abkehr von den bisherigen Repressalien gegenüber der Jugendkultur. Auf einer Tanzmusikkonferenz im April 1972 ließ Honegger sogar verlauten: Wir verzichten nicht auf Jazz, Beat, Folklore, nur weil die imperialistischen Massenkultur sie zur Manipulierung der ästhetischen Urteilsfähigkeit im Interesse der Profitmaximierung missbraucht. Dieser Kurswechsel war aber nur von sehr kurzer Dauer. Dennoch entsteht in dieser Zeit etwas, was die Musikszene des Ostens wirklich einzigartig und spannend macht. Auf dem Jazz aufbauend entwickelt sich hier nämlich eine Szene von Funky Rock, Blues Rock Musik. Gerade auch aus den sozialistischen Bruderstaaten kamen hier viele Einflüsse für

diesen Stil, von dem einiges dann auch auf Amiga-Vinyl gepresst wurde. Als Beispiel habe ich hier mal die ungarische Schauspielerin und Sängerin Kadi Kovács mitgebracht, mit ihrem großen Hit »Komm Wind, bring den Regen her« aus dem Jahr 1973.

Kati Kovac und die Juventus-Gruppe, Wind, komm, bring den Regen her, 1973 erschienen. Wenn ich hier den Text, der übrigens wieder von Fred Gerz stammt, höre, frage ich mich immer, ob man hier nicht eine versteckte systemkritische Botschaft an der staatlichen Zensur vorbeigeschmuggelt hat. Das Land vertrocknet und man wünscht sich Wind, der Regen herbeibringt. Wind vielleicht auch hier als Metapher für Veränderung, wie später im berühmten Mauerfall-Song Wind of Change der Scorpions. Also wahrscheinlich ist an dem Gedanke nichts dran, aber zumindest ein interessantes Gedankenspiel. Auf jeden Regen folgt auch wieder Sonne und darum jetzt ein Sonnenlied von einer der prominentesten Sängerinnen der DDR, Chris Dirk.

Echtes gute Laune Gold, Chris Dirk mit Sei doch so wie die Sonne. Text wieder Dieter Schneider, musikalische Begleitung wieder Orchester Günter Kretschmer. Ein bisschen was habe ich zu Chris Dirk schon in der ersten Sendung erzählt. Ende der 60er und Anfang der 70er waren sie und Frank Schöbel ja das Traumpaar der DDR-Unterhaltungsbranche. Nach ihrer Trennung 1974 konnte sie aber auch als Solokünstlerin weiter Karriere machen. Das nächste Stück heißt Shampooslied und ist von Angelika Mann und dem Reinhard Lacomi Ensemble.

Spannend finde ich hier wieder den Text, ebenfalls von Fred Gerz, ihr erinnert euch. Eben noch um Regen gebeten, um die drohende Dürre des Landes abzuwenden, singt er oder lässt er hier singen von den Genüssen des Champagnerkonsums. Aber an echten Champagner war in der DDR natürlich so gut wie gar nicht heranzukommen. Und wenn doch, wer sollte sich das leisten? Mehr als Rotkäppchen-Sekt war für viele wahrscheinlich nicht drin. Wobei man sagen muss, es gab durchaus Sekt, der nach so Champagner-ähnlichen Verfahren hergestellt wurde und auch unter dem Namen Champagner verkauft wurde. Aber irgendwie finde ich es trotzdem erstaunlich, dass man hier so einfach ein offensichtliches Mangelgut, eine offensichtliche Mangelware in der DDR einfach so besingen kann. Die Sängerin Angelika Mann wurde durch Klaus Lenz entdeckt und vor allem als Duettpartnerin von Reinhard Lakomi bekannt. Dessen Ensemble hat ja auch hier die musikalische Gestaltung geliefert. Mann und Lenz verbindet, neben dem Fakt, dass alle in Berlin geboren wurden, etwas mit der nachfolgenden Künstlerin, nämlich ihr Protest gegen die Ausbürgerung von Wolf Biermann 1976. Auch davon haben wir ja schon was gehört. Angelika Mann hat dann 1985 die DDR verlassen, nachdem sie Ausbürgerungsantrag gestellt hat. Die Sängerin, um die es jetzt gehen soll, war die Tochter des Lebensgefährten von Wolf Biermann und entschied sich noch im Jahr 1976 zur Flucht aus der DDR. Die Rede ist natürlich von Nina Hagen. Einige werden sich jetzt vielleicht fragen, ob Nina Hagen wirklich etwas in einer Sendung über Schlager zu suchen hat. Gilt sie doch eher als Vertreterin von Punk, New Wave, Neue Deutsche Welle. Aber einerseits ist sie zu wichtig für die DDR-Musikszene, als dass ich sie jetzt in der Sendung hier einfach übergehen würde. Und andererseits hat sie tatsächlich ihre Gesangskarriere, zufälligerweise, auch beim Reinhard Lakomi Chor begonnen und eine Ausbildung zur staatlich geprüften Schlagersängerin abgeschlossen. Entdeckt wurde sie von der Gruppe Automobil, mit der sie ja auch den großen Hit Du hast den Farbfilm vergessen aufgenommen hat. Den habe ich hier aber jetzt mal nicht rausgesucht, sondern einen Titel, der lautet Komm, komm, aus dem Jahr 1975. Eine der wenigen Singles, die sie noch vor ihrer Flucht beim Amiga-Label veröffentlichte. Übrigens, in dem Jahr war sie kurzzeitig mit Thomas Lück verheiratet, den wir ja schon eher in der Sendung mal gehört haben.

Nina Hagen mit Komm, komm. Und der zweite Titel, ihr habt es vielleicht erkannt, war von Veronika Fischer, Wir fahren mit dem Zug. Veronika Fischer ist mit über 1,5 Millionen verkauften Amiga-Platten die wahrscheinlich erfolgreichste Sängerin der DDR gewesen. Ihre erste Platte veröffentlichte sie 1973 mit der Gruppe Panterei. Der gehörte Titel stammt aber aus dem Jahr 1977 von ihrem nachfolgenden Projekt Veronika Fischer und Band, in der ja Franz Bartsch für die meisten Kompositionen und Arrangements verantwortlich war, auch hier in dem Fall. Auch sie hat übrigens mit Angelika Mann und Reinhard Lacomi zusammengearbeitet, unter anderem bei dem fantastischen Geschichtenliederalbum Der Traumzauberbaum, den wahrscheinlich jedes Ostkind kennt. Ihr seht, der Kreis der KünstlerInnen in der DDR war sehr eng und jeder hatte irgendwie mit jedem zu tun. Alle haben miteinander diverse Projekte gestaltet und oder waren zeitweise sogar miteinander verheiratet. Und vielen war der Frust über das politische System mit seinen starken Einschränkungen gemeinsam, denn auch Fischer ist, ebenso wie Hauptkomponist Franz Bartsch, 1981 in den Westen übergesiedelt. Leicht funky geht es auch weiter mit zwei schönen Soul-Jazz-Nummern. Einmal Es bleibt die Sonne vom Gerd-Michaelis-Chor und Hochzeitsnacht von Uschi Brüning.

Der Gerd Michaelis Chor mit Es bleibt die Sonne und danach Uschi Brüning mit dem Orchester Günter Fischer Hochzeitsnacht. Uschi Brüning wurde in Leipzig geboren und sang ebenfalls anfangs bei der Klaus Lenz Band. Später arbeitete sie vor allem mit dem Orchester Günter Fischer zusammen, wie auch in dem eben gehörten Titel. Warum alle Orchesterdirigenten in der DDR Günter mit Vornamen hießen, kann ich euch allerdings nicht sagen. Günter Kretschmer, Günter Gollasch, jetzt Günter Fischer. Günter Fischer arbeitete auch mit einem anderen großen Jazzsänger der DDR zusammen, nämlich Manfred Krug. Uschi Brüning und Manfred Krug verband eine enge Freundschaft, sie bezeichnete ihn gar als ihr Idol. Zusammen mit ihm und Günter Fischer waren sie viel auf Tour. Manfred Krug war natürlich nicht nur Sänger, sondern auch einer der prominentesten Schauspieler der DDR. Eigentlich in Duisburg geboren, zog er im Alter von 12 Jahren mit seinem Vater nach Leipzig, lernte dann Stahlschmelzer und besuchte anschließend die Schauspielschule in Berlin. 1966 trug seine Rolle in Die Spur der Steine zum Verbot des Films bei. Auch er ist einer der bekanntesten Protestler gegen die Ausbürgerung Biermanns und verließ ebenfalls 1977 die DDR. Anders als Uschi Brüning, die ihre Unterschrift unter dem Protestbrief wohl auf Druck der Stasi wieder zurückzog. Bei Manfred Krug begeistert mich als Sänger vor allem die Kombination aus Jazz, Soul und Schlager, die fast ohne jeglichen Kitsch auskommt. Ich habe hier mal den Titel Baden gehen von seinem Album Ein Hauch von Frühling rausgesucht, das er mit dem Reinhard Lakumi Chor und wie gesagt dem Orchester Günter Fischer 1972 aufgenommen hat. Am Bass spielt übrigens Wolfgang Eddy Greiser und an den Congas Wolfgang Büchse Winkler. Dies nur als Erwähnung, weil beide im folgenden Stück sehr markante Parts spielen, aber hört selbst.

Manfred Krug mit Baden gehen. Und damit sind wir auch am Ende der heutigen Sendung angelangt. Ich habe heute sehr viel geredet. Es gab bei dem Thema aber auch natürlich sehr viel geschichtliches Hintergrundwissen, vielleicht viel auch Informationen, die interessant und oder wichtig sind. Daher haben wir auch etwas überzogen. Ich hoffe, das ist in eurem Sinne. Wir können die Sendung aber natürlich nicht ohne den wohl erfolgreichsten Sänger der DDR, einige von euch haben ihn sicherlich schon vermisst, beenden, nämlich Frank Schöbel. Einer der wenigen, die nicht in der Gefahr standen, der Republik den Rücken zu kehren und der daher sogar bei der Eröffnung der Weltmeisterschaft 1974 in Frankfurt auftreten durfte und die DDR entsprechend vertreten durfte. Ich habe hier seinen großen Hit »Schreib es mir in den Sand« mitgebracht, eine Coverversion der ungarischen Rockband Omega. Auch dieser Text stammt aus der Feder von Dieter Schneider und die musikalische Untermalung kam von der Uwe Sikora-Kombo, der, wie ich in der ersten Sendung schon einmal berichtet hatte, anders als Schöbel, eine Konzertreise in Kuba mit Chris Dirk 1976 zur Flucht aus der DDR nutzte. Wenn man so eine Sendung wie diese macht, steht man natürlich schnell in der Gefahr, in eine Art Nostalgie zu verfallen. Natürlich verbinden viele Menschen schöne Erinnerungen mit der Zeit und sind trotz oder gerade wegen der äußeren Umstände auch tolle Formen von künstlerischem Ausdruck entstanden, wie wir ja heute in der Sendung auch sehen konnten. Aber dabei muss natürlich immer ganz klar sein, was das System der DDR tatsächlich für viele bedeutet hat. Bei der Recherche ist mir das nochmal ganz klar geworden, wie sehr die Menschen damals unter dem System gelitten haben. Und zwar so sehr, dass sie hier alles zurückließen, um woanders ein neues Leben zu beginnen. Viele einfache BürgerInnen hatten nur leider eben nicht das Glück, dass sie wie manch bekannte Person des öffentlichen Lebens Ausreiseanträge stellen konnte, die eine Chance auf Genehmigung hatten. Umso unverständlicher scheint es angesichts dessen, wie sich gerade hier im Osten aktuell Menschen wieder nach autoritären Machtstrukturen sehen. Offensichtlich hat man das wirklich alles vergessen. Sorry, kleiner Downer zum Ende der Sendung. Aber das waren so Gedanken, die mich bei dem Thema auf jeden Fall auch und bei der Sendung beschäftigt haben. 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Macht's gut, euer Max Kinski. Hier zum Abschluss Frank Schöbel, schreib es mir in den Sand.

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2: Hi Bella, na, was geht? Ich freue mich ja vor allem, dass wir heute ein gutes Thema haben, das nämlich unter dem Titel läuft:
1: Crew Love is True Love.
2: Oh, da springt ja schon mein Herz ein bisschen.
1: Naja, oder Cruise. Wir wissen noch nicht genau, wie sehr wir auf die Kitsch-Tube drücken wollen.
2: Ich mag Kitsch.
1: Ich auch.
2: Let's be honest. Okay, ja, dann vielleicht, ich glaube so, wir haben ja das letzte Mal über unsere, sagen wir mal, Old Faves gesprochen.
1: Die ja auch, ja, Tic-Tac-Toe und Sixten, also eben auch Crews oder Duos waren.
2: Ja. Ab wann ist man denn eine Crew eigentlich?
1: Ist wahrscheinlich einfach eine Selbstbezeichnung, oder?
2: Ja, vielleicht.
1: Naja. Man kann zu zweit ja auch eine Crew sein. Sind wir eine Crew, Rosa?
2: Ich würde gerne eine Crew sein mit dir. Heute gucken wir uns nämlich zwei Crews an. Mhm. Und zwar Etoklit und Bangerfabrik.
1: Yes.
2: Und das sind halt so, sagen wir, neuere Crews.
1: Ja. Also, ja, eben erstmal im Vergleich zu Tic-Tac-Toe und Sixten Crews, die noch existieren und hoffentlich auch noch länger existieren, weil ich das Gefühl habe, also, dass die jetzt eben auch so am Kommen sind. Also, auf jeden Fall die Bangerfabrik. Bei Etoklit weiß ich nicht, musst du mir vielleicht erzählen, weil Rosa hat sich vor allem mit Etoklit auseinandergesetzt. Eben, dass die jetzt vielleicht eben auch so nachwuchsmäßig am Start sind.
2: Naja, also ich würde sagen, in meiner Bubble sind sie auf jeden Fall nachwuchsmäßig am Start, aber ich glaube so, ja, ich glaube, das kommt ja immer ein bisschen auf die Bubble drauf an. So. Ja. Also sie sind sie nicht, also auf jeden Fall, also rappen sie hauptsächlich auf Schweizerdeutsch und das ist ja auch nicht so eine riesige Bubble dann wiederum, die das irgendwie so hören und dann gleichzeitig so in feministischen Kreisen, was auch schon wieder eine andere Bubble, also so.
1: Schon auch so ein bisschen untergrundmäßig, oder? Sind die eigentlich in Bern ansässig?
2: Ja.
1: Ja.
2: Die sind in Bern ansässig und also wir können ja mal ein bisschen Infos droppen oder so. Und zwar haben wir ja dann auch so ein Sprachnachrichten-Interview.
1: Ja, das ist so toll.
2: Wieder mal gemacht, wo ich so ein paar Fragen gestellt habe und die das mega gut beantwortet haben und wir dann auch ein paar O-Töne, sag ich mal, wie so mit einspielen werden.
3: Hallo zusammen, wir sind Etoklit, wir sind eine Rap-Crew und wir freuen uns mega, dass ihr uns heute zuhört. Danke vielmals für die Zeit und Aufmerksamkeit. Wir sind 5 Personen, die rappen und 2 davon produzieren auch und dann haben wir noch eine 6. Person als DJ-Person, die uns immer begleitet an den Konzerten und dort einen wichtigen Beitrag leistet. Genau, und aber wir sind alle 6 unterschiedlich aktiv, auch je nach Kapazitäten und was sonst noch so läuft im Leben. Deshalb sind wir auch nicht so oft zu 6 unterwegs oder eigentlich nie jetzt gerade an Konzerten oder so.
4: Wir sind vor allem aber einfach auch alles Personen, die sich schon sehr lange kennen und über Jahre immer zusammen unterwegs waren. Und das ist ein großer Faktor, der dazu beiträgt, dass wir eigentlich aus diesen Freundinnenschaften heraus diese Freude an der Musik teilten zusammen und das zu einem Projekt machten.
3: Genau, und ich glaube, es hat auch sehr viel verändert, als wir angefangen haben, Songs zu veröffentlichen und dann auch so Konzertanfragen kamen. Und da mussten wir uns erst überhaupt genau überlegen, wer sind wir und was wollen wir. Und vorher waren wir einfach Friends, die ein bisschen noch Musik gemacht haben. So.
1: Wir waren diesmal wieder richtige, richtige JournalistInnen. Wir haben einfach ein Interview dabei, O-Töne.
2: Oh mein Gott, wir haben einfach mega alles. Profesh. Das ist wirklich eine Profesh-Folge, die ihr euch jetzt anhören könnt. Yeah. Aber ja, vielleicht so zu Etoklit, also haben sich so circa 2020 so gegründet und haben dann aber 2022 so das erste Mal etwas auf Soundcloud hochgeladen. Aber was so sehr aussagekräftig auch, glaube ich, so für die ist, ist irgendwie so, dass die alle Friends sind. Also, dass so ihre Freundinnenschaft irgendwie zuerst da war, bevor also bevor man zum Beispiel zusammen erst Musik gemacht hat oder so, jetzt im Vergleich zu Tic-Tac-Toe, sagen wir. Zwei haben sich dann anscheinend mal so ein Mic gekauft oder zwei Mics gekauft und ein bisschen ausprobiert und irgendwann waren dann alle von der Gang so irgendwie so, hey, wir machen jetzt mit und das ist irgendwie geil und haben sich da beteiligt und dann haben die angefangen Musik zu produzieren und sind da so ein bisschen in den Start, in die Startlöcher gekommen. Genau, ganz am Anfang haben wir ja so über die Crew so geredet und ich habe Etoklit gefragt, hey, eben ihr seid ja wie so ein Kollektiv und was bedeutet das eigentlich so für uns? Und ich finde schon noch interessant, was sie so sagen, weil sie sich, glaube ich, schon auch lange darüber unterhalten haben im Sinne von, sind wir überhaupt ein Kollektiv und irgendwie sagen wir öffentlich oder definieren wir uns als Rap-Kollektiv auch teilweise. Aber was bedeutet das überhaupt so? Und sie selber benutzen, glaube ich, viel eher eben so den Begriff Crew. Also, und was genau oder was und inwiefern sie sich genau damit auseinandersetzen, da hören wir jetzt kurz rein.
1: Okay.
4: Genau, wir haben vorhin lange darüber gesprochen, wie wir uns als Gruppe sehen. Wir sehen uns als Rap-Crew, wir sehen uns auch als FreundInnen-Gruppe und ja, zum Teil auch als Kollektiv. Das bedeutet für uns, dass Kommunikation untereinander extrem wichtig ist und wir setzen da klar einen Fokus. Bei unserem musikalischen Arbeiten geht es viel um Gefühle, Emotionen und Unsicherheiten und Ängste. Und es ist mega, mega wertvoll für uns alle, dass wir einen Rahmen immer wieder schaffen, wo solche Sachen geteilt werden können. Ich denke, das ist sehr bereichernd auch für unsere musikalischen Projekte. Es gibt uns mega Sicherheit und Vertrauen ineinander.
3: Ja, ich glaube, so das Größte, was es dann in dem Fall für uns bedeutet, ist so wie das Schauen mit der gesamten Gruppe. So, das ist die größte Auswirkung, so aufeinander achten irgendwie.
2: Ja, ich glaube, so das finde ich schon so sehr interessant. Eben ich weiß nicht auch, wo ich die Grenze zum Beispiel setzen würde zwischen einem Kollektiv oder einer Rap-Crew. Ich glaube, viel für mich würde ja auch eben so um dieses gehen von we have each other's back, also so im Sinne von man ist irgendwie schon gewissermaßen eine Einheit, aber mit verschiedenen Individuen und wo sie auch ja darüber sprechen, dass es irgendwie ihnen wichtig ist, dass sie so eine mehr oder wenig basisdemokratische Art haben, irgendwie zusammen zu kommunizieren, im Sinne von, dass möglichst alle gemeinsam eine Entscheidung tragen können und vertreten können und so.
1: Ja, ich fand jetzt vor allem diesen Part eben interessant, dass sie auch so, oder was du gerade meintest mit, dass die gegenseitig ihren Rücken haben oder dass, ja, es ja vielleicht auch in der Musik viel um Emotionen und so geht, dass die sich gegenseitig da auch sicher miteinander fühlen können und das ist wahrscheinlich dann auch sehr hilfreich, dass es halt auch Friends sind und dass man dann diese Themen vielleicht auch in der Musik verhandeln kann und nicht, dass man mit so fremden Leuten zusammenarbeitet, denen man nicht so richtig vertraut und dann traut man sich vielleicht auch nicht, die Texte, die man schreiben will, da zu präsentieren oder so. Also, ja.
2: Auf jeden Fall. Ja, ich habe sie dann auch gefragt, wie, also ich meine, wenn man ja, man ist ja wie so eine Gruppe und trotzdem arbeitet man ja zusammen, vielleicht auch so aus eigenem Interesse, irgendwie so als kunstschaffende Person, und aber das so, wie teilt man sich dann halt trotzdem diese Arbeit auf, weil es können ja auch nicht immer alle alles machen und das würde ja auch einfach persönliche Kapazitäten irgendwie sprengen so. Und wie sie sich sonst die Arbeit aufteilen, das hören wir jetzt gleich.
3: Ist ein bisschen unterschiedlich. Wir haben einige Aufgaben, die klar verteilt sind, wie zum Beispiel die Labelaufgaben, also der ganze Musikvertrieb, den zwei Menschen machen von Etoklit, die auch bei Forcefield Records beim Label dabei sind. Also das Label ist Forcefield Records, aber die Menschen von Forcefield, die das machen, sind auch bei Etoklit. Und wir haben auch Forcefield, die das Booking und Management machen, heißt so diese Booking-Management-Arbeiten sind auch klar aufgeteilt und abgegeben. Und wenn wir jetzt so Projekte haben, wie zum Beispiel ein Cypher organisieren oder ein Release, versuchen wir eigentlich im Vorhinein Aufgaben aufzuteilen, dass alle so ein bisschen etwas übernehmen, auch je nachdem, wie viel Energie und Zeit die einzelnen Personen gerade haben. Genau, und ich glaube so, es gibt dann auch so Arbeiten wie Mails checken oder das Instagram anschauen oder so, wo wir es nicht so klar abgemacht haben, aber sich einige Personen ein bisschen verantwortlich fühlen. Genau, und im Studio und Musik produzieren ist eh eigentlich sehr unstrukturiert, sondern einfach es ein bisschen laufen lassen.
2: Ja, wie wir ja so gehört haben, geht es auch viel darum, eigentlich einfach so zu gucken, hey, wie, oder so bei jedem Prozess sozusagen wiederum zu gucken, wie können wir uns die Arbeit irgendwie so aufteilen, dass es jetzt da gar nicht so klar strenge Regeln gibt, sondern mehr so, wir kommunizieren halt. Und ich habe ehrlich gesagt auch das Gefühl, das ist für mich auch kollektives Arbeiten. Ja. Dass es ja nicht heißt, im Kollektiv zu arbeiten, hey, es muss keine Aufteilung geben, sondern es gibt zwar eine Aufteilung, um eben so auch so Energien zu schonen, aber...
1: So Hauptverantwortlichkeiten oder
2: genau,
1: so.
2: Genau, ja. Und so, aber trotzdem ist es auch eine wandelbare Sache, also im Sinne von, hey, wenn ich mal Bock habe...
1: Oder vielleicht auch einfach, dass alle wie Mitspracherecht haben, was ja trotzdem sein kann, okay, keine Ahnung, die eine Person beschäftigt sich vor allem mit so

0: Und dann, ja, habe ich natürlich Eduklit auch so danach gefragt, so. Und was ich aber mega fair finde, was ein Punkt ist, was sie sagen, so im Sinne von, hey, wenn man schon immer sozusagen als TINFA-Crew belabelt wird, dass das eigentlich schon der erste Sexismusschritt ist, so, dass es eigentlich immer so diese, in Anführungszeichen, Reduktion auf die Geschlechtsidentität wieso gibt, so, um einer gewissen, für eine gewisse Ankündigung, so. Und manchmal entscheidet man sich ja auch selbst irgendwie so dafür, das so anzukündigen, manchmal aber auch nicht einfach und je nachdem, ja.
1: Und jetzt in Bezug auf unsere Crew und in diese Rap-Szene ist noch wichtig, so zu sagen, wo wir uns da überhaupt genau sehen in dieser Rap-Szene. Und da ist es natürlich eine Tatsache, dass wir eigentlich selten alleine unterwegs sind und dass wir bereits von anderen Lebensbereichen viel Erfahrungen gesammelt haben, wie mit solchen, wie mit Sexismuserfahrungen umgegangen werden kann. Und aber haben auch ein queer-feministisches Label und Kollektiv, also Forcefield Records, sehr nahe bei uns, wo wir oft einen Austausch und einen Support für genau solche Themen führen und spüren. So.
2: Was uns natürlich viel Selbstbewusstsein und Vertrauen auch gibt. Und ich denke auch, dass wir immer als Gruppe unterwegs sind, uns sehr gut kennen und uns regelmäßig austauschen über Diskriminierungserfahrungen, ist auch sehr wertvoll. Also das Gefühl von alleine sein, das haben wir eigentlich nicht. Und das ist ein großes Privileg. Und das ist für andere TINFA, Musikpersonen sicher sehr anders. Und trotzdem machen wir natürlich Erfahrungen, die nicht schön sind. Einerseits von Seiten von Veranstaltungsorten, wo zum Teil eine Stimmung da ist, die uns nicht entspricht, weil zum Beispiel manche Räume sehr, sehr cis-männlich dominiert sind. Oder dann auch ganz persönlich punktuelle Erfahrungen, wie zum Beispiel mit uns gesprochen wird beim Soundcheck oder was von uns irgendwie erwartet wird oder was uns nicht zugetraut wird. Das sind alles Sachen, die eigentlich auch ein bisschen an der Tagesordnung stehen. Aber den Umgang damit zu finden, ist für uns irgendwie manchmal einfacher vielleicht als für andere Menschen.

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1: Ja, das war jetzt auch gerade noch im Anschluss Mic Drop von Etoklit, die neueste Single, die released wurde letztes Jahr.
2: Mhm.
1: Und ich finde, sie passt eigentlich eben gerade sehr gut zu diesem Thema, was wir gerade angeschnitten haben von diesem, Sexismus halt im Allgemeinen. Wir haben Sexismus in der Rap-Szene, wollten wir eigentlich angucken. Das Lied geht jetzt vielleicht nicht notwendigerweise für mich um Sexismus in der Rap-Szene, aber so um irgendwelche Zistus, die einfach labern und splänen und genau.
2: Kannst du so ein bisschen, also für die Leute, die nicht so gut Scheiße-Deutsch verstehen, ein bisschen was zitieren oder ein bisschen was erzählen, was sie da so gerappt haben? Weil ich finde, so musikalisch hat das schon so voll Power.
1: Mhm.
2: Aber inhaltlich habe ich nur Sachen erahnen können.
1: Okay, also, oh Gott, es wird bestimmt peinlich, wenn ich falsche Sachen sage. Tut mir leid, Etoklit. Aber am Anfang, finde ich, haben sie so diesen Vibe von wir sind super, wir machen geile Songs. Genau, also als Rap-Crew, glaube ich so. Diese, mhm. Also das Phänomen, was wir jetzt auch schon öfters hatten, oder so dieses eigene Anpreisen oder eigene sagen, wie geil man ist. Und danach fließt eben so in dieses Ding von wegen, du musst mir gar nichts sagen, du musst mir gar nichts erklären, und wird irgendwann klar, so okay, es geht um irgendwelche so Macho-Dudes, Mansplaining, genau. Und dann aber auch so die, für mich war es dann Aufmachen von so Hetero-Beziehungen, irgendwie so, dass dann der Boy frustriert ist, wenn eine Person, die sich als sie definiert, vielleicht ist es auch keine Hetero-Beziehung, aber so sie definiert und wieso keine Zeit hat oder gerade nicht da ist oder sowas, dass man irgendwie so daran hängt oder an dieser Beziehungsperson irgendwie so hängt und so. Und dann habt ihr auch ganz viele spanische Textteile, also so irgendwie so.
2: Oh Mann, ey. Und ich war nur so von wegen, ich verstehe es sowieso nicht, und hab dann gar nicht gecheckt, dass dann einfach auch auf Spanisch gerappt wurde.
1: Ups. Same, Schweizerdeutsch, Spanisch, whatever. Und wo es so irgendwie so noch so ein Juego de alguien, also so im Sinne von, dass es irgendwie so, dass man keinen, ich glaube, da referiert es dann wiederum selber auf die Gruppe so, also auf die Rap-Crew im Sinne von, wir sind kein Spiel für irgendwer oder so, wir, ja. Oh Gott.
2: Das war eine mega Analyse, aber das war so gerade so ein übelstes.
1: Bitte schickt mal einen Text, weil dann sonst muss ich immer nachhören.
2: Das und dann ist der im zweiten Teil passiert das und dann im Übergang wird es darauf referiert. Du hast das sehr professionell gemacht.
1: Dengola. Naja, auf jeden Fall, vielen Dank für diesen Song. Echt ein Banger. Ich finde, was vor allem auch noch interessant ist, was sie jetzt so zum Beispiel im Interview irgendwie so darüber gesagt haben, was sie auch noch erwähnt hatten, waren so dieses Ding von was für, also dass der Sexismus auch schon da ist, sozusagen, also wir haben ja auch so einen internalisierten Sexismus. Was für Stimmen sind eigentlich im Rap oder werden als im Rap als nice erachtet, wo ja auch so dieses Ding ist, dass eigentlich so möglichst eben so tiefe, kräftige Stimmen irgendwie dann so als die, in Anführungszeichen, guten Rap-Stimmen irgendwie so anerkannt werden. Und das fand ich einen sehr interessanten Gedanken und ja, den ich irgendwie trotzdem noch mitgeben wollte. Und ja, weil ich schon das Gefühl habe, it's a thing so. Und
2: lass uns doch noch einen Blick einmal in die Vergangenheit und dann noch einen Blick in die Zukunft werfen, indem wir zuerst in die Vergangenheit gehen und nochmal einen älteren Song hören von Etoklit und dann in die Zukunft gucken und gucken, was steht an bei der Crew, was kommt als nächstes, worauf freuen sie sich? Okay?
1: Ja!

0: auf was wir uns noch freuen, was noch kommt. Auf vieles.
1: Ich glaube sicher immer so Releases sind immer waren ja auch ein Highlight für letztes Jahr und freue ich mich auch mega drauf, weil es irgendwie ein so tolles Gefühl ist, ein Projekt so ein bisschen abzuschließen und so wegzulegen und dann auch aus Distanz wieder zu hören. Das tut irgendwie mega gut und da kann man auch wirklich mal stolz auf sich sein. So, auf das freue ich mich sehr und auch auf Konzerte, die ich das Gefühl habe, können wir immer wie mehr genießen und irgendwie auch diese unsere Auftritte auszuarbeiten. Ich freue mich mega, immer mehr herauszufinden, was wir wollen und wo wir uns wohlfühlen und uns diese Räume zu nehmen.
0: Ich freue mich auch sehr auf die Open Airs im Sommer.
1: Im Sommer. Alright.
0: Weil das schon auch, ich finde das einfach vom ganzen Vibe her und von den Veranstaltungen her ein sehr nicer Rahmen, an Open Airs zu spielen.
1: Ja, ich glaube, wir haben alles gesagt, was wir sagen wollen und uns wichtig ist. Denkt daran, immer auf euch zu achten und versucht euch zu überlegen, wie ihr auf andere wirkt. Und danke vielmal für all den Support.
0: Genau, wir sind sehr dankbar und freuen uns auf Konzerte und Menschen kennenzulernen. Und bis bald.
1: Bis bald. Mua.
2: Ja, vielen lieben Dank auch an euch, an alle von Etoklit. Und
0: Voll.
2: wir haben uns riesig, riesig gefreut, dass ihr uns diese Nachrichten geschickt habt. Und ich freue mich auf jeden Fall auf die nächsten Konzerte von Etoklit und vielleicht begegnen wir uns ja mal live.
3: Ja, ladet uns gerne mal ein. Wir kommen vorbei.
2: Und jetzt geht's bei uns eigentlich weiter mit neben der neuen Rap-Crew.
3: Mit der Banger-Fabrik. BFQ ist die Crew. Das sagen sie immer.
2: Und wer sind denn eigentlich die Banger-Fabrik, Bella?
3: Also das ist halt auch eine Rap-Crew, die vor allem aus Hamburg kommen, aber auch so Hamburg-Berlin, glaube ich so. Aber also ehrlich gesagt finde ich es jetzt als Außenstehende so ein bisschen schwierig einzuschätzen, wer alles zu dieser Crew gehört. Auf Instagram sind auf jeden Fall so 7 Leute markiert. Und genau, dazu gehören auf jeden Fall Emma May Lowe, Mel und Nebu und die 3 rappen. Und die sind eben auch so sehr präsent, eben in den Videos, auf Instagram. Ich war letztens auch auf einem Konzert, wo die gespielt haben. Und da waren die eben auch zu dritt so da. Also das sind einfach so die 3 Rapperinnen. Und dann gibt es noch Unfugabla, ist DJ. Und dann noch Roof, Sadie Sapiano und Celia Rodriguez. Und da weiß ich aber nicht so genau, es ist für mich jetzt als Außenstehende, wie gesagt, nicht so ganz gut zu durchblicken, was deren Aufgaben sind. Und die gibt's halt auch noch gar nicht so lang. Also die sind jetzt relativ fresh am Start. So das erste Lied, was so veröffentlicht wurde, ist Kummer, das Ding ist. Und das ist sozusagen veröffentlicht auch unter dem Namen Bängerfabrik, ist aber nur gerappt von Emma May Lowe und die anderen beiden sozusagen rappen da nicht mit. Aber sie haben, glaube ich, auch mit supported und genau, und das wurde, habe ich das schon gesagt, das wurde vor einem Jahr veröffentlicht. Und da können wir vielleicht als erstes einmal reinhören.
2: Ja.
3: Have fun.
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3: Okay, das war Kummer, das Ding ist. Von Emma May Lowe.
2: Ja, different vibe, auf jeden Fall.
3: Mhm. Mm.
2: Finde es schon manchmal einen Unterschied, wenn man ein Video sieht, dann hat man irgendwie so einen zweiten Vibe.
3: Ja, ja,
2: zusätzlich
3: ja. Wir haben mal wieder Video geguckt.
2: Inhalt ja. Oder sowas, oder? Mhm.
3: Ja, das hat dann halt noch so eine visuelle Ebene. Ja, also ich glaube, die sind halt einfach so voll im 2000er-Style, so klamottenmäßig und so und mit, ja. Aber genau, du meintest gerade auch, als wir den Song gehört haben, so wie Huch, der war ja kurz.
2: Ja, total.
3: Ich dachte jetzt auch gerade, irgendwie auch interessant, weil wenn die diesen Song wie zu dritt gemacht hätten, wäre das halt so der eine Part gewesen und dann wären noch zwei Parts gefolgt. Irgendwie ist mir das vorher noch gar nicht aufgefallen, dass der so kurz ist. Aber auf jeden Fall ist in dem Video eben auch so die Crew präsent, aber halt auch noch so andere Friends da. Ist jetzt auf jeden Fall, obwohl da nur eine Person sozusagen rappt, ist trotzdem die ganze Gang mit im Video präsent und so. Ja, und das ist natürlich auch so eine very strong attitude so in dem Song, also so wie ich will dich nicht, ich brauch dich nicht, ich war so.
2: Auf jeden Fall, ja.
3: Ja, genau. Und irgendwie, ich finde es schon auch interessant, weil die haben halt diesen Song veröffentlicht vor einem Jahr. Und dann kam vor 2 Monaten der Song raus, Top oder Kleid. Guter Song. Wo auf jeden Fall alle drei drauf zu hören sind. Und die haben bisher nur diese beiden Songs draußen. Aber ich habe das Gefühl, es läuft schon ganz gut bei denen. Die wurden auf jeden Fall so, haben auf jeden Fall schon so ein paar Auftritte so gehabt in Hamburg, also im Übel und Gefährlich, im Mensch Meier und waren auch auf der Fusion. Und waren zum Beispiel auch Voract in Hamburg bei Ebbo.
2: Mhm.
3: Und Ebbo hat auf jeden Fall, ich habe auf jeden Fall auch so ein Video gesehen, auf dem in dem Ebbo eben auch die Banger Fabrik so empfiehlt. Also ich glaube, die sind schon auch, ich sag jetzt mal, haben ganz gute Connections, oder?
2: Ja, auf jeden Fall.
3: Ja. Und die waren eben auch bei dieser Veranstaltung Unreleased Berlin. Da will ich auch unbedingt mal hin. Rosa, gehst du mit mir dahin?
2: Ja, natürlich. Du nimmst mich ja nie mit, wenn du solche Ausflüge machst.
3: Das stimmt nicht, du kannst halt nie.
2: Okay, true.
3: Ich habe dich gefragt. Aber jetzt zum Beispiel bei Unreleased Berlin, da war ich ja auch noch nicht. Und das ist so eine Veranstaltungsreihe, irgendwie auch, ja, also ich habe darüber nur auf Instagram gesehen und nur in so Podcasts gehört, eben so eine Veranstaltungsreihe, wo so KünstlerInnen, also so RapperInnen, MusikerInnen, ich glaube, es sind nicht zwangsläufig RapperInnen, MusikerInnen kommen, und das Publikum, was reinkommt, darf halt keine Videos und Fotos machen, also ist so strikt verboten. Und dann spielen halt so MusikerInnen so unveröffentlichte Songs.
2: Ja.
3: Und dadurch, das zieht natürlich dann einerseits krass so die Musikjournalismus-Szene da rein. Und das sind wir ja quasi auch. Wir sind ja quasi auch die Musikjournalismus-Szene.
2: Call us.
3: Genau, und da wurden die auf jeden Fall auch eingeladen. Bei Unreleased Berlin und haben da eben den Song Tag in die Nacht gespielt und der ist eben, wie gesagt, nicht released, aber ich war ja letzte Woche, vorletzte Woche, wann war das? Naja, letztens in Berlin, ach Quatsch, ich war gar nicht in Berlin, in Hamburg, weil da einfach eine hervorragende Veranstaltung war, und zwar Nice Chicks with High Kicks. Da wollte ich ja auch, dass du mitkommst, aber es war ein bisschen zu spontan.
2: Sorry, ich konnte nicht.
3: Ja, siehst du? Und das war eine tolle Veranstaltung. Die war in Hamburg eben im Übel und Gefährlich und ich glaube, das ist so abgelaufen, dass das übel und gefährlich OG Lu eingeladen hat, also Represent FFM. Und OG Lu dachte sich so, ich mache so ein Konzert, aber bring einfach mega die nicen Leute mit und hat halt vor allem Rapperinnen eben eingeladen, wie Donna Savage, Wassermann, OG Lu hat eben selbst gespielt und die Banger Fabrik und dann eben noch Special Guests wie unter anderem Liz.
0: Oh mein Gott, das ist schon einfach eine richtig krasse Veranstaltung.
3: Leute, und das war so gut, das war so gut. Oh mein Gott, ich bereue es, hab's auf an keiner Stelle bereut, hingefahren zu sein. Weil, kennst du das, dass man manchmal so, man ist bei einem Konzert und man findet das Konzert so mega gut, hat Spaß, aber ist dann irgendwann so, ach, aber es könnte jetzt auch vorbei sein. Oder ich kann nicht mehr. Oder so.
0: Ja, auf jeden Fall, ja.
3: Und da war das einfach gar nicht so. Und das war so gut, weil die aber auch eben nicht, sorry, ich bin schweif kurz ab, aber ich komme gleich wieder zur Banger-Fabrik. Weil die eben so nicht so Konzert nach Konzert nach Konzert gespielt haben, sondern es waren alle wie mit auf der Bühne und haben sich dann immer so abgewechselt. Dann hat OG Lu so zwei Songs gerappt, dann kam Wassermann und hat so zwei Songs gerappt. Dann hatten Donna Savage und Wassermann haben einen Song gespielt, die haben jetzt ein Feature zusammen, Donna Savage und OG Lu haben ja auch einige Songs zusammen und haben die gespielt und also es war great, es war fun, toll. Es war eine großartige Veranstaltung. Und da war eben auch die Banger Fabrik und die haben sozusagen Hamburg represented.
0: Mhm.
3: Und da haben die eben auch den Song Tag in die Nacht gespielt und ich habe versucht, wie eine echte Journalistin O-Töne einzufangen.
0: Das hast du doch gemacht,
3: das, Bella. Naja, genau, das habe ich gemacht. Und das können wir hier mal reinspielen. Das ist jetzt natürlich nicht die größte, also nicht die tollste Aufnahme, aber wir können mal kurz reinhören. Vielleicht.
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0: Ach, man hört richtig alle Begeisterung im Raum.
1: Schon, oder?
0: Ja.
1: Alle hatten so viel Fun.
0: Ich bin schon ein bisschen jelly.
1: Ja, manchmal passiert das ja auch, wenn so unveröffentlichte Songs gespielt werden und das Publikum kennt die Songs halt nicht. Ist dann auch so wie, ja, cool.
0: Ja, dann sah das so, oh, jetzt kann ich gar nicht mitsingen.
1: Oder so. Nee. Aber das war da halt einfach gar nicht so, weil die halt auch einfach übelst Stimmung gemacht haben. Und ich glaube, das ist eben auch cool. Ich meine, einerseits waren die auch alle mit auf der Bühne und konnten sich so gegenseitig supporten. Ja. Dann war so übelst nice Stimmung im Raum, alle hatten Bock. Aber dadurch, dass die eben auch zu dritt sind, können die sich, glaube ich, auch so ganz gut so gegenseitig, also ist ja auch geil, die eine rappt dann, die andere macht dann Adlibs, die andere twerkt eine Runde. Also die machen dann natürlich, können irgendwie auch so gut dann so Show machen zu dritt.
0: Ja.
1: Das ist schon geil, ja. Und dann hatten sie noch so einen anderen unreleased Song. Ich bin gespannt darauf, wenn die rauskommen. Und da ist zwar irgendwas mit Arschhaare und ich habe bis zu meinem Arschhaare oder so.
0: Richtig geil.
1: Ist auf jeden Fall auch fun. Ich freue mich auf jeden Fall drauf, wenn so mehr Songs von denen released werden. Und ich glaube ehrlich gesagt, dass es bei den steil nach oben geht. Und ich glaube, ich habe das Gefühl, dass so Bangerfabrik ja schon auch so schon so gut so Party-Sound macht, so gute Laune, also schon so gute Laune, man kann dazu gut so Ass shaken. Es ist schon auch so spaßige Lines, die so Fun machen, aber auch so politisch an, also schon auch so politische Statements oder so darin, aber halt eher so spielerisch. Ja, haben voll die sympathische Stimmung irgendwie auch gehabt und nachdem die Konzerte so vorbei waren, da in Hamburg, wurde eben noch aufgelegt und das war dann auch mega nice, weil dann waren die eben auch noch so auf der Bühne und so Nebu hat dann voll, also hat dann so das Mikro in die Hand genommen und war so ein bisschen MC und war halt so ein bisschen gefreestyled und war so wie, hey, kommt auf die Bühne, wer Lust hat, keine Ahnung, nimmt mir das Mikrofon ab und so weiter. Und dann haben da auch noch zwei, unter anderem Mel, dann eben auch wie so ein kleines Dance-Battle gemacht und haben sie halt so gewoked und es war irgendwie, ja, mega nice. Genau, aber sie haben natürlich auch diese so sexy, cool, arrogant Vibe, was sich vielleicht auch so ein bisschen in dem Song Top oder Kleid widerspiegelt und ich würde sagen, das
0: wird aber... Ja, den müssen wir unbedingt noch her. Ja.

0: Okay, das war, ist das ein Top oder ist das ein Kleid?
1: Richtig geil. Ich glaube, das ist eine wichtige Frage.
0: Also, ich möchte verschiedene Sachen noch mal kurz zusammenfassen. Erstens.
1: Danke, Analyse, Bella.
0: Finde ich. Nee, das ist einfach jetzt nur Meinung. Achtung, das ist nur Meinung, keine Analyse.
1: Okay. Keine fundierte Analyse.
0: Erstens finde ich es einfach super, dass diese drei verschiedene Leute sind, die so unterschiedliche Stimmen haben, unterschiedlich rappen, unterschiedliche auch so ein bisschen wie Styles haben, weil ich finde, dadurch wird es irgendwie auch so abwechslungsreich und sie natürlich auch aus unterschiedlichen Perspektiven vielleicht rappen. Und das finde ich nice. Und zweitens, hier habe ich es sehr gut analysiert, es ist einfach alles sehr hot.
1: Ich meinte gerade, wir haben, glaube ich, einfach eine Rapstar-Fetisch. Weil es ist durchaus nicht das erste Mal, dass wir jetzt so sagen, das ist aber mega hot. Just saying.
0: Also, weil sie spielen natürlich auch irgendwie so viel damit, oder wir meinten auch gerade so, sie sind halt auch so sehr, also haben, glaube ich, auch voll Spaß auf dieser visuellen Ebene auch so zu spielen in den Videos, auf Instagram irgendwie Bilder zu posten und irgendwie auch mit so Styles zu spielen. Ich glaube, was einfach cool ist, was ich jetzt von der Banger-Fabrik wie nicht weiß, aber das auch so ähnlich einschätze, so ähnlich wie das Etoclit irgendwie auch gesagt hat, so, dass die irgendwie auch so Friends sind und die wirken auf jeden Fall wie so Friends auch und ja, dass man sich dann so gegenseitig auffangen kann. Das ist ja auch nice, wenn man dann halt irgendwie zu dritt, zu fünf, zu siebt oder so auf dem Auftritt fahren kann und dann nicht alleine irgendwo in einem Backstage sitzt und niemanden kennt.
1: Ja, auf jeden Fall.
0: Oder gemeinsam Songs aufnehmen kann, gemeinsam Videos drehen kann. Ich meine, das ist ja dann wahrscheinlich auch Fun. So. Das war auf jeden Fall eine ganz schön dichte Folge.
1: Ja, vielen Dank, dass ihr zugehört habt. Vielen Dank, dass ihr wieder mal mit dabei wart. Ihr wisst, uns gibt's zu hören auf unterschiedlichen Plattformen, unter anderem auf dem Sphere Radio in Leipzig online und dem Radio Lora aus Zürich auf 97,5 MHz. Dann natürlich auch, weil wir sind ja auch mega Social Media, auf Instagram unter adlibs-podcast könnt ihr uns finden und da könnt ihr auch immer so die Folgen finden zum Nachhören, die wir auf Spotify geladen haben. Und wie immer, wir freuen uns auf eure Rückmeldungen und wir freuen uns auf jeden Fall über auch Wünsche und Kommentare, Anregungen für nächste Folgen oder vergangene Folgen.
0: Yes, ja. Tschüss. Liebe Grüße, ciao.
1: Keine Grüße.

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0: Ja, willkommen hier bei Sphere Radio. Wir sind heute wieder hier beim Carphone Social Club mit Fela Kulki.
1: Hallo.
0: Und heute haben wir einen Gast da, einen neuen Gast, und zwar Sandy Beach.
2: Ja, Mann!
0: Und wir freuen dich heute wieder ein paar Rhythm und ein paar entspannte Blues, nein, Rhythm Blues zu geben. Ein bisschen Dub, ein bisschen African. Was gibt's noch?
1: Jazz, Funk, ein bisschen 90er Jahre Chill Out, Tunes, Down Tempo.
0: Okay, dann seid gespannt und Fela Kulki legt los.

Ja, herzlich willkommen auf Sphere Radio. Wir hören gerade Fire and Rain von You Are Lost. You Are Lost an der Flöte. Ich hoffe, ihr habt eine gute Zeit.

Der Track, den ihr gerade hört, der heißt Motor Launch for Hire von Back to Earth. Und ich weiß absolut nichts über diese Platte.

Ihr seid immer noch beim Cafone Social Club auf Sphere Radio mit Fela Kulki. Im Hintergrund spielen Tobi und Max die Gitarre in so einem kleinen Holzfrosch. Wir gucken uns ein paar Fische an und ihr hört das Detroit Soul Project.

Girls Talk. Das war wohl ein bisschen leise. Ihr seid immer noch beim Cafoné Social Club im Backroom in Connewitz. Genießt die Musik, der Frühling ist nicht mehr weit.

0: Max aka
1: Kaffenegi.
0: Sandy Beach an der Gitarre für eine spontane Session. Wir hatten leider kein Banjo. Ja, er kommt auch bald als nächstes dran. Zwei Tracks kommen noch von mir. Und dann Sandy Beach im Backroom in Connewitz.

Diaphoné Social Club. Ihr habt wieder eingeschaltet, jeden ersten Sonntag im Monat. Ihr habt gerade Fela Kulki gehört und jetzt bin ich dabei mit ein paar Platten Sandy Beach. Ich hoffe, ihr genießt's. Bleibt dran.

0: mit dieser Luft, mit diesem Track von Air wollen wir uns heute verabschieden. Vom zweiten Cafoné Social Club hier auf Sphere Radio. Danke an Philipp Kulki, der wieder da war. Sandy Beach.
1: Yeah, yeah, yeah.
0: Für die wunderbare Gitarrenimprovisation und den schönen Mix. Wir hören euch hoffentlich in einem Monat wieder am Sonntag im April. Die Monate verfliegen. Und dann werden bestimmt wieder die Vögel draußen zwitschern und die Sonne euch auf das Gesicht strahlen, ins Gemüt. Bis dahin, Ahoi.

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Hallo und herzlich willkommen zu Gute Laune Gold. Mein Name ist Max Kinski und ich freue mich sehr, dass ich euch jetzt wieder eine Stunde lang mit feinsten Schlagerhits versorgen darf. Die Sendung kennen, wissen, hinter dem Begriff Schlager, da verbirgt sich natürlich deutlich mehr, als man vielleicht so im ersten Moment denkt. Wir werden also heute auch wieder so ein bisschen in die Funk-Richtung gehen. Ein bisschen Disco ist dabei, viel Gitarrensounds, eher so Rockbeat-Richtung. Lasst euch einfach überraschen. Und es ist Folge 21, der ich den Titel gegeben habe, Odyssee im Weltraum Part 2. Denn Part 1 gab es ja schon, das war Folge Nummer 5. Und da jetzt im letzten Monat ja die Raumfahrt durch das Artemis-Programm wieder ganz massiv in den Medien vertreten war, dachte ich, es ist ein schöner Moment, dass wir da einfach mal ein Part 2 hinterher schalten. Im Gegensatz zur ersten Ausgabe, da hatten wir auch viele Songs noch so aus den 60ern dabei, bin ich heute fast ausschließlich in den 70ern und 80ern unterwegs. Und eine Sache, die wir sträflich vernachlässigt haben bei der ersten Ausgabe, war eigentlich alles, was hier so im Osten erschienen ist. Deswegen sind wir heute auch gleich mit einer Amiga-Aufnahme eingestiegen, nämlich von Thomas Naczynski und seiner Gruppe Kosmos 354. Thomas Naczynski, der Sohn des berühmten Gerd Naczynski, war 1964 Mitbegründer einer der ersten Beatbands hier in der DDR, Team 4, sehr nach dem Vorbild der Beatles damals entstanden. 1965 gab es dann die Beatkrawalle und daraufhin ja auch das Verbot der Beatmusik hier in der DDR und nur ganz wenige Beatbands haben überlebt. Team 4 war eine davon, die waren wirklich so ein bisschen das Aushängeschild des DDR-Beat, aber 1967 mussten sie sich dann trotzdem umbenennen. Da gab es eine relativ große Kampagne gegen Anglizismen und von da an hießen sie dann Thomas Naczynski und seine Gruppe. Die mussten damals auf jeden Fall sehr, sehr erfinderisch sein, denn gerade musikalisches Equipment war sehr rar. Team 4 haben zum Beispiel mit einem alten Röhrenradio angefangen als Bassverstärker. Und Erfindungsreichtum ist vielleicht auch ein schönes Stichwort für diese Sendung heute, denn eben gerade bei diesen Weltraumtiteln, da ist häufig sehr viel, experimenteller Geist am Werke, viel Experimentieren mit Soundeffekten, auch textlich häufig sehr skurril. Und deswegen freue ich mich auch sehr auf diese Sendung heute und ich hoffe, ihr auch. Bevor ich jetzt noch deutlich länger anmoderiere, würde ich sagen, wir schieben gleich mal den nächsten Titel hinterher, auch aus der DDR. Der älteste, den ich heute spiele, nämlich aus dem Jahr 1969, er stammt von Thomas Lück und dem Gerd-Michaelis-Chor, nennt sich Kosmos. Der Text ist von Petra Robacki und sollte eigentlich Kosmos Beat heißen. Das war den Genossen aber zu westlich, deswegen haben sie es umbenannt in Kosmos Lied. Ihr werdet das gleich hören, wenn der Titel läuft.

Thomas Lück und der Gerd-Michaelis-Chor mit Kosmos. Das Orchester war von Günter Kneifel. Und das Interessante an Thomas Lück ist ja, dass er 14 Jahre später nochmal als Hobby-Kosmonaut auf der Bühne stand, nämlich bei der MDR-Sendung Bong. Dieser Titel Hobby-Kosmonaut ist leider nie auf Vinyl, beziehungsweise doch auf einem CD-Sampler ist er mal erschienen. Und es gibt da noch so einen kleinen Fun-Fact, nämlich trägt Thomas Lück bei diesem Auftritt einen Raumanzug. Und dieser Raumanzug, der stammt mit ziemlicher Sicherheit aus einer DEFA-Produktion, nämlich dem Film Im Staub der Sterne aus dem Jahr 1976. Und ich stelle mir einfach so vor, wie man da im Fundus wahrscheinlich einfach gesucht hat und gesehen hat, ah, da liegt noch ein Raumanzug, um den ziehen wir jetzt dem Thomas Lück an, da kann er nochmal schön bei MDR auftreten. Genau. Nach diesen zwei DDR-Aufnahmen nochmal ein kurzer Blick in den Westen. Und hier haben wir auch einen Titel, naja, das ist eigentlich schon fast Krautrock. Also schon sehr am Rande des Schlagers. Warum habe ich es heute trotzdem dabei? Weil der ist geschrieben von zwei wirklichen Schlager-Ikonen, sowohl Texter als auch Produzent und Komponist, nämlich Christian Bruhn und Peter Messner. Und er kommt von der Band Homburg. Es ist auch die einzige Veröffentlichung dieser Band, aber das liegt vor allen Dingen daran, dass sich im selben Jahr aus dieser Band heraus die Black Föhs gegründet haben. Und das Besondere an diesem Song ist vor allen Dingen das Intro. Es ist schon wirklich sehr brachial und mächtig. Dieses Thema kommt zwischendurch mal so als Zwischenstück nochmal wieder. Und ich freue mich sehr auf das Stück und ich hoffe, euch geht's genauso.

Das waren Homburg mit Fremde Sonne und danach, ihr habt es am Text erkannt, waren wir zurück im Osten, nämlich Hansi Klemm und das Günther Fischer Quintett mit Kosmoslied, eine ja wirklich monumentale Heldenhymne auf die kommunistischen Kosmonauten. Hier im Osten hießen sie ja Kosmonauten, nicht Astronauten.